0: Ich will es wissen.
1: Nein, sonst können wir nicht Freunde sein.
0: Was bitte?
1: Bintino.
0: Ist dieses meiner Gutheit Lohn? Welch eine schimpfliche Geduld begehrt man von mir? Und was hab ich verschuldet?
1: Um größere Freiheit zu erlangen, erwählte ich dein verhasstes Ehebett.
0: Oh.
1: Ich will dich als Gefährtin zwar umfangen, doch trage